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3: Ja, einige Regenschauer und Wolken sind noch unterwegs. Vor allem kann es auch noch immer wieder zu Gewittern kommen. Das sollte aber dann in den nächsten Stunden wieder aufklären, auflockern. Und dann können wir mit sommerlichen Temperaturen wieder in den Tag starten. Bis zu 29 Grad.
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3: Vermisste Wanderin wird lebend gefunden und 18-Jähriger unter Drogen gestoppt. Im Studio Lisa Leitner. Bei einer Polizeikontrolle in Eugendorf hat die Polizei einen 18-jährigen Autofahrer gestoppt, der unter THC-Einfluss stand und ohne gültigen Führerschein unterwegs war. Der junge Lenker fiel zuvor durch unsichere Fahrweise auf. Ein Drogentest verlief positiv, eine klinische Untersuchung verweigerte er. Gegen ihn laufen nun mehrere Anzeigen. In Hallwang ist in der Nacht auf Sonntag ein PKW von der Fahrbahn abgekommen und im Straßengraben stecken geblieben. Zufällig entdeckten Feuerwehrleute der Freiwilligen Feuerwehr Hallwang den Unfall auf ihrem Heimweg und alarmierten sofort ihre Kameraden. Der Lenker blieb unverletzt. In Malaysia ist eine seit 2 Wochen vermisste Wanderin lebend gefunden worden. Die 49-Jährige hatte sich im Dschungel von Malaysia verlaufen und konnte nur dank Wasser aus Flüssen und gesammelten Pflanzen überleben. Gerettet wurde sie schließlich von indigenen Fischern und sie wurde mit leichten Verletzungen ins Krankenhaus gebracht. Und eine Studie der Universität Salzburg zeigt, Heavy-Metal-Musik kann helfen, negative Emotionen zu verarbeiten und Aggressionen abzubauen. Rhythmus, Bewegung und intensive Klänge fördern demnach die emotionale Regulation und können Stress reduzieren. Besonders für Jugendliche bietet die Szene zudem Gemeinschaft und einen Weg, Gefühle auszudrücken.
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3: Ja, einige Regenschauer und Wolken sind noch unterwegs. Vor allem kann es auch noch immer wieder zu Gewittern kommen. Das sollte aber dann in den nächsten Stunden wieder aufklären, auflockern. Und dann können wir mit sommerlichen Temperaturen wieder in den Tag starten. Bis zu 29 Grad.
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3: Ja, einige Regenschauer und Wolken sind noch unterwegs. Vor allem kann es auch noch immer wieder zu Gewittern kommen. Das sollte aber dann in den nächsten Stunden wieder aufklären, auflockern. Und dann können wir mit sommerlichen Temperaturen wieder in den Tag starten. Bis zu 29 Grad.
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4: Im Studio Alina Wagatter. Die Bundesregierung hat die Eckpunkte für das Doppelbudget 2027-2028 vorgestellt. Geplant sind Einsparungen von rund 2,5 Milliarden Euro sowie weitere 2,5 Milliarden Euro für Investitionen in Bildung, Pflege, Arbeitsmarkt und Wirtschaft. Ziel ist es, das Budgetdefizit bis 2028 auf 3% zu senken und damit das EU-Defizitverfahren zu beenden. Finanzminister Markus Matterbauer wird die Budgetdetails am Mittwoch im Nationalrat präsentieren. Auf frischer Tat ertappt wurde ein falscher Polizist in Klagenfurt. Der 34-Jährige hat als vermeintlicher Zivilpolizist einen Autolenker mit Blaulicht angehalten und wollte eine Kontrolle durchführen. Als der Fahrer einen Dienstausweis verlangt hat, ist der Mann geflüchtet. Er konnte wenig später von der echten Polizei ausgeforscht werden. Eine Anzeige folgt. 2 Stunden lang musste der Flugbetrieb gestern am Flughafen München unterbrochen werden. Auslöser war ein Feueralarm im Tower. Grund dafür war ein defektes Bauteil in der Lüftungsanlage, das Brandgeruch verursacht hat. Und Kärntens Badeseen weisen eine sehr gute bis gute Wasserqualität auf. Das zeigt der aktuelle Seenbericht. Geprüft wurden 41 Kärntner Seen auf Nährstoff- bzw. Phosphorgehalt, das Vorkommen von Algen und von Wasserpflanzen und Fischen.
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3: Ja, einige Regenschauer und Wolken sind noch unterwegs. Vor allem kann es auch noch immer wieder zu Gewittern kommen. Das sollte aber dann in den nächsten Stunden wieder aufklären, auflockern. Und dann können wir mit sommerlichen Temperaturen wieder in den Tag starten. Bis zu 29 Grad.
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3: Ja, einige Regenschauer und Wolken sind noch unterwegs. Vor allem kann es auch noch immer wieder zu Gewittern kommen. Das sollte aber dann in den nächsten Stunden wieder aufklären, auflockern. Und dann können wir mit sommerlichen Temperaturen wieder in den Tag starten. Bis zu 29 Grad.
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4: Im Studio Alina Wörgerter. Deutschland, Frankreich, Großbritannien und die Ukraine drängen Russland zu einer sofortigen Waffenruhe im Ukraine-Krieg und neuen Friedensverhandlungen. Bei einem Treffen in London haben die vier Staaten Präsident Wladimir Putin aufgefordert, Gespräche über ein Ende des Krieges aufzunehmen. Zu den Bedingungen zählen ein sofortiger Waffenstillstand, Sicherheitsgarantien für die Ukraine sowie die Wahrung ihrer internationalen Grenzen. Die europäischen Partner haben der Ukraine außerdem weitere militärische Unterstützung zugesichert. Bislang hat der Kreml ein vorgeschlagenes Gipfeltreffen abgelehnt. Auf frischer Tat ertappt wurde ein falscher Polizist in Klagenfurt. Der 34-Jährige hat als vermeintlicher Zivilpolizist einen Autolenker mit Blaulicht angehalten und wollte eine Kontrolle durchführen. Als der Fahrer einen Dienstausweis verlangt hat, ist der Mann allerdings geflüchtet. Die echte Polizei konnte ihn ausforschen. Eine Anzeige folgt. Und die alte Bildungskarenz ist Geschichte. Ab sofort startet beim AMS die neue Weiterbildungszeit. Das Modell bringt deutlich strengere Regeln, aber auch höhere Mindestleistungen für Geringverdiener. Unter anderem braucht es eine 12-monatige Beschäftigung beim aktuellen Arbeitgeber sowie Weiterbildungen mit klarer Arbeitsmarktrelevanz. Finanziert wird das neue System über das AMS mit einem jährlichen Budget von rund 150 Millionen Euro.
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3: Der Himmel, ja, der bleibt meist stark bewölkt und immer wieder ziehen Regenschauer durch. Vor allem sind auch Gewitter möglich, besonders in Osttirol. Die Temperaturen, die gehen langsam zurück und sorgen für einen deutlich frischeren Abend. Am Dienstag dann eine Kaltfront und um einiges feuchter und kühler. Da schreiben wir Temperaturen zwischen 16 bis 22 Grad.
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2: Bei uns in Tirol, da starten wir heute mit ganz viel Sonne hinein im ganzen Land. Sommerliche Temperaturen heute zwischen 23 bis 29 Grad. Erst am späten Nachmittag, da können es dann zu ein paar Regenschauern kommen und gegen Abend dann auch erste Gewitter.
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3: Im Studio Alina Wagazar. Für internationale Besorgnis sorgt ein russischer Drohnenangriff auf die Sperrzone des ehemaligen Atomkraftwerks Tschernobyl. Ein Gebäude des zentralen Lagers für abgebrannte Brennelemente wurde getroffen und teilweise zerstört. Erhöhte Strahlenwerte gibt es keine, beruhigt die internationale Atomenergiebehörde, kritisiert gleichzeitig aber die russischen Angriffe. Diese seien völlig inakzeptabel. Auch der ukrainische Präsident Volodymyr Zelensky verurteilt den Angriff scharf und spricht von einem gezielten Angriff auf kritische Infrastruktur. 2 Stunden lang musste der Flugbetrieb gestern am Flughafen München unterbrochen werden. Auslöser war ein Feueralarm im Tower. Grund dafür war ein defektes Bauteil in der Lüftungsanlage, das Brandgeruch verursacht hatte. Tragisch geendet hat eine Klettertour am Salzburger Untersberg. Beim Zustieg zum Dopplersteig ist ein 28-Jähriger ausgerutscht und in Folge etwa 150 Meter über eine Felsrinne abgestürzt. Er litt tödliche Verletzungen. Jegliche Hilfe ist für den Deutschen zu spät gekommen. Laut Bergrettung ist der junge Mann nicht gesichert gewesen. Und die alte Bildungskarenz ist Geschichte. Ab sofort startet beim AMS die neue Weiterbildungszeit. Das Modell bringt deutlich strengere Regeln, aber auch höhere Mindestleistungen für Geringverdiener. Finanziert wird das neue System über das AMS mit einem jährlichen Budget von rund 150 Millionen Euro.
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1: Bei uns in Tirol, da starten wir heute mit ganz viel Sonne hinein im ganzen Land. Sommerliche Temperaturen heute zwischen 23 bis 29 Grad. Erst am späten Nachmittag, da könnte es dann zu ein paar Regenschauern kommen und gegen Abend dann auch erste Gewitter.
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2: Bei uns in Tirol, da starten wir heute mit ganz viel Sonne hinein im ganzen Land. Sommerliche Temperaturen heute zwischen 23 bis 29 Grad. Erst am späten Nachmittag, da könnte es dann zu ein paar Regenschauern kommen und gegen Abend dann auch erste Gewitter.
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3: Im Studio Alina Wagatin. Ein Jahr nach dem Amoklauf an einer Grazer Schule wird heute der Opfer gedacht. 11 Menschen sind dabei ums Leben gekommen. Bei einer Pressekonferenz informieren Vertreter der Schule, Bildungsdirektion und Elternverein über den Umgang mit dem Jahrestag, psychosoziale Unterstützung sowie bauliche Veränderungen an der Schule. Alle Klassen werden ja seit dem Vorfall in einem Ausweichgebäude unterrichtet. Das Schulgebäude wird umgebaut und belastete Räume werden aufgegeben. Tragisch geendet hat eine Klettertour im Salzburger Untersberg. Beim Zustieg zum Dopplersteig ist ein 28-Jähriger ausgerutscht und in Folge etwa 150 Meter über eine Felsrinne abgestürzt. Er erlitt tödliche Verletzungen. Laut Bergrettung ist der junge Mann nicht gesichert gewesen. Beim Kiffen erwischt wurden zwei junge Männer in Linzland. Eigentlich war die Polizei in der Nähe, um eine Schlange einzufangen. Während die Beamten auf die Tierrettung gewartet haben, ist ihnen jedoch der starke Cannabisgeruch aufgefallen. Und Alexander Zverev hat es geschafft. Der deutsche Tennisstar hat bei den French Open erstmals einen Grand Slam-Titel gewonnen. Der Weltranglisten-Dritte setzt sich in Paris nach einem mehr als 4 Stunden langen dramatischen Finale in 5 Sätzen gegen den Italiener Flavio Cobolli durch. Der 29-Jährige ist damit der erste deutsche Grand Slam-Sieger seit rund 30 Jahren.
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1: Bei uns in Tirol, da starten wir heute mit ganz viel Sonne hinein im ganzen Land. Sommerliche Temperaturen heute zwischen 23 bis 29 Grad. Erst am späteren Nachmittag, da können es dann zu ein paar Regenschauern kommen und gegen Abend dann auch erste Gewitter.
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2: Bei uns in Tirol, da starten wir heute mit ganz viel Sonne hinein im ganzen Land. Sommerliche Temperaturen heute zwischen 23 bis 29 Grad. Erst am späteren Nachmittag, da können es dann zu ein paar Regenschauern kommen und gegen Abend dann auch erste Gewitter.
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3: Im Studio Alina Wagata. Für internationale Besorgnis sorgt ein russischer Drohnenangriff auf die Sperrzonen des ehemaligen Atomkraftwerks Tschernobyl. Ein Gebäude des zentralen Lagers für abgebrannte Brennelemente wurde getroffen und teilweise zerstört. Erhöhte Strahlenwerte gibt es keine, beruhigt die internationale Atomenergiebehörde. Kritisiert gleichzeitig aber die Angriffe. Diese seien völlig inakzeptabel. Auch der ukrainische Präsident Volodymyr Zelensky verurteilt den Angriff scharf und spricht von einem gezielten Angriff auf kritische Infrastruktur. Ein Jahr nach dem Amoklauf an einer Grazer Schule wird heute der Opfer gedacht. 11 Menschen sind dabei ums Leben gekommen. Bei einer Pressekonferenz informieren Vertreter der Schule, Bildungsdirektion und Elternverein über den Umgang mit dem Jahrestag, psychosoziale Unterstützung sowie bauliche Veränderungen an der Schule. Alle Klassen werden ja seit dem Vorfall in einem Ausweichgebäude unterrichtet. Das Schulgebäude wird umgebaut und belastete Räume werden aufgegeben. Und Alexander Zverev hat es geschafft. Der deutsche Tennisstar hat bei den French Open erstmals einen Grand Slam-Titel gewonnen. Der Weltranglisten-Dritte setzt sich in Paris nach einem mehr als 4 Stunden langen dramatischen Finale in 5 Sätzen gegen den Italiener Flavio Cobolli durch. Der 29-Jährige ist damit der erste deutsche Grand Slam-Sieger seit rund 30 Jahren.
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1: Bei uns in Tirol, da starten wir heute mit ganz viel Sonne hinein im ganzen Land. Sommerliche Temperaturen heute zwischen 23 bis 29 Grad. Erst am späten Nachmittag, da könnte es dann zu ein paar Regenschauern kommen und gegen Abend dann auch erste Gewitter.
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2: Bei uns in Tirol, da starten wir heute mit ganz viel Sonne hinein im ganzen Land. Sommerliche Temperaturen heute zwischen 23 bis 29 Grad. Erst am späten Nachmittag, da können es dann zu ein paar Regenschauern kommen und gegen Abend dann auch erste Gewitter.
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3: Im Studio Alina Wörgerter. Trotz ausdrücklichen Appells von US-Präsident Donald Trump hat Israel auf einen iranischen Raketenangriff mit eigenen Luftschlägen reagiert. Die israelische Luftwaffe griff Ziele im Westen und im Zentrum des Iran an. Zuvor hatte Teheran knapp 30 ballistische Raketen auf Israel abgefeuert. Unklar bleibt, ob die Eskalation die laufenden, bisher erfolglosen Verhandlungen zwischen den USA und dem Iran über ein Ende des Krieges weiter belastet. Ein Tierrettungsversuch hat gestern in den Karawanken dramatische Folgen gehabt. Ein 47-jähriger Wanderer aus Klagenfurt ist rund 10 Meter abgestürzt, als er einer Ziege über eine Felsstufe helfen wollte. Der Mann war kurzzeitig nicht ansprechbar und wurde unbestimmten Grades verletzt. Nach der Erstversorgung wurde er mit einem Rettungshubschrauber geborgen und ins Klinikum Klagenfurt gebracht. Beim Kiffen erwischt wurden zwei junge Männer in Linzland. Eigentlich war die Polizei in der Nähe, um eine Schlange einzufangen. Während die Beamten auf die Tierrettung gewartet haben, ist ihnen jedoch der starke Cannabisgeruch aufgefallen. Und das Summer Opening in Schladming war ein voller Erfolg. Rund 31.000 Menschen hat es in die Region gelockt. Von Mittwoch bis Sonntag wurde jeden Tag ein Konzert aus einem anderen Genre geliefert. Den Auftakt haben die Kultdriver Scooter gemacht. Wirtschaftlich und medial sei das Opening ein Volltreffer gewesen, so der Veranstalter.
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1: Bei uns in Tirol, da starten wir heute mit ganz viel Sonne hinein im ganzen Land. Sommerliche Temperaturen heute zwischen 23 bis 29 Grad. Erst am späten Nachmittag, da könnte es dann zu ein paar Regenschauern kommen und gegen Abend dann auch erste Gewitter.
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2: Bei uns in Tirol, da starten wir heute mit ganz viel Sonne hinein im ganzen Land. Sommerliche Temperaturen heute zwischen 23 bis 29 Grad. Erst am späten Nachmittag, da können es dann zu ein paar Regenschauern kommen und gegen Abend dann auch erste Gewitter.
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3: Im Studio Jessica Kornpointner. Die Ölpreise sind wieder deutlich gestiegen. Auslöser ist die jüngste Eskalation im Nahen Osten. Sie treibt die Kosten wieder um rund 4% in die Höhe. Auch die Aktienmärkte haben auf die Angriffe im Iran reagiert. Die europäischen Börsen sind mit einem Minus in die Woche gestartet. Die weitgehende Blockade der Straße von Hormuz durch den Iran gilt als größte Versorgungsstörung, die es im globalen Ölmarkt jemals gegeben hat. Weiter nach Wien, mehr als 5 Jahre nach der sogenannten Operation Luxor, gibt es eine erste Anklage wegen terroristischen Straftaten. Die Razzia hat damals eine Woche nach dem Terroranschlag in Wien vom November 2020 stattgefunden, bei Vereinen mit angeblichen Verbindungen zur Muslimbruderschaft und der Hamas in der Steiermark, Kärnten, Niederösterreich und Wien. Ein erster Prozess startet am 17. Juni gegen einen Imam, dem Verhetzung und Mitgliedschaft in einer terroristischen Vereinigung vorgeworfen wird. Und noch zum Fußball. Entwarnung gibt es rund um den dänischen Nationalspieler Christian Eriksen. Der 34-Jährige ist ja vielen noch in Erinnerung durch seinen Schockmoment bei der EM 2021. Damals war er zusammengebrochen, er hat einen Herzstillstand erlitten. Und jetzt ist es wieder passiert. Im gestrigen Länderspiel gegen die Ukraine ist er erneut zusammengebrochen. Die Partie ist gestoppt worden. Jetzt gibt es die Entwarnung. Eriksen gehe es gut, heißt es von seinen Ärzten. Er sei bei seiner Familie und guter Laune. In Kürze soll er aus dem Krankenhaus entlassen werden.
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1: Bei uns in Tirol, da starten wir heute mit ganz viel Sonne hinein im ganzen Land. Sommerliche Temperaturen heute zwischen 23 bis 29 Grad. Erst am späten Nachmittag, da können es dann zu ein paar Regenschauern kommen und gegen Abend dann auch erste Gewitter.
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2: Bei uns in Tirol, da starten wir heute mit ganz viel Sonne hinein im ganzen Land. Sommerliche Temperaturen heute zwischen 23 bis 29 Grad. Erst am späten Nachmittag, da könnte es dann zu ein paar Regenschauern kommen und gegen Abend dann auch erste Gewitter.
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3: Im Studio Jessica Kornpointner. Zwei Tage vor der Budgetrede hat die Koalition weiter zwei offene Streitpunkte bezüglich den Begleitmaßnahmen. Weder bei der Parteienförderung noch bei den neuen Regeln des Unterbringens von Arbeitnehmern beim AMS gibt es bis dato eine Einigung. Beim AMS war ja geplant, dass Arbeitgeber verstärkt zur Kasse gebeten werden, wenn Dienstnehmer arbeitslos gemeldet werden, obwohl die Wiedereinstellung feststeht. Erwartet wird eine Einigung im letzten Moment in der Nacht auf Mittwoch. Weiter nach Deutschland. Dort ist das Müllaufkommen 2024 auf den niedrigsten Stand seit 2009 gesunken. Insgesamt sind rund 363 Millionen Tonnen Abfall angefallen. Das sind starke 4,6% weniger als im Vorjahr. Besonders bei Bau- und Abbruchabfällen ist die Menge da deutlich zurückgegangen. Und noch zum Fußball. Das Ausnahmetalent der FC Barcelona und spanische Nationalspieler Lamine Yamal fehlt der Fußballwelt ja seit April wegen einer Muskelverletzung. Trotzdem hat ihn Trainer Luis de la Fuente für den WM-Kader nominiert. Und jetzt gibt es ein Update und damit eine kleine Entwarnung. Yamal wird beim Auftaktspiel am 15. Juni gegen Kap Verde dabei sein. Ob er von Beginn an auf dem Rasen steht, ist aber noch nicht klar.
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1: Bei uns in Tirol, da starten wir heute mit ganz viel Sonne hinein im ganzen Land. Sommerliche Temperaturen heute zwischen 23 bis 29 Grad. Erst am späten Nachmittag, da könnte es dann zu ein paar Regenschauern kommen und gegen Abend dann auch erste Gewitter.
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2: Bei uns in Tirol, da starten wir heute mit ganz viel Sonne hinein im ganzen Land. Sommerliche Temperaturen heute zwischen 23 bis 29 Grad. Erst am späten Nachmittag, da können es dann zu ein paar Regenschauern kommen und gegen Abend dann auch erste Gewitter.
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3: Im Studio Jessica Kornpointner. Die Streitkräfte des Iran haben ihre Angriffe auf Israel vorerst für beendet erklärt. Die Islamische Republik habe zur Unterstützung des Libanons Israel eine schmerzhafte Antwort erteilt, heißt es in einer vom staatlichen Rundfunk verbreiteten Erklärung der Militärführung. Gewarnt wird jedoch vor härteren Angriffen, sollte Israel seine Attacken im Libanon fortsetzen. Nach dem schweren Erdbeben vor der Küste der südphilippinischen Provinz Sarangani hat das US-Tsunami-Warnzentrum seine Tsunami-Warnung wieder aufgehoben. Mehrere Stunden hat es gedauert nach dem Beben der Stärke 7,8. Dann haben die Behörden die Warnung zurückgenommen. Zuvor war vor bis zu 3 Meter hohen Wellen gewarnt worden. Bei dem Erdbeben sind mindestens 31 Menschen ums Leben gekommen. Mehr als 130 sind verletzt worden. Und noch in die Musikwelt. Die US-Metalband Metallica hat gemeinsam mit dem Deutschen Roten Kreuz eine Blutspendeaktion gestartet. Rund um die Konzerte in Frankfurt und Berlin haben so fast 10.000 Menschen Blut gespendet. Als Dank hat es ein exklusives Bandshirt gegeben. Laut dem Deutschen Roten Kreuz war die Resonanz außergewöhnlich groß. Die Zahl der Erstspender vor allem habe sich durch die Aktion mehr als verdoppelt.
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1: Das Wetter für Österreich am Montag. Sommerlich heiß wird es da heute mit bis an die 30 Grad. Sehr warm und sehr schwül. Dadurch steigt auch die Gewittergefahr in den Bergen. Ansonsten bleibt das heute in ganz Österreich trocken.
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2: Bei uns in Tirol, da starten wir heute mit ganz viel Sonne hinein im ganzen Land. Sommerliche Temperaturen heute zwischen 23 bis 29 Grad. Erst am späten Nachmittag, da können es dann zu ein paar Regenschauern kommen und gegen Abend dann auch erste Gewitter.
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3: Im Studio Jessica Kornpointner. Die Ölpreise sind wieder deutlich gestiegen. Auslöser ist die jüngste Eskalation im Nahen Osten. Sie treibt die Kosten wieder um rund 4% in die Höhe. Auch die Aktienmärkte haben auf die Angriffe im Iran reagiert. Die europäischen Börsen sind mit einem Minus in die Woche gestartet. Die weitgehende Blockade der Straße von Hormuz durch den Iran gilt als größte Versorgungsstörung, die es im globalen Ölmarkt jemals gegeben hat. Weiter nach Wien, mehr als 5 Jahre nach der sogenannten Operation Luxor, gibt es eine erste Anklage wegen terroristischen Straftaten. Die Razzia hat damals eine Woche nach dem Terroranschlag in Wien vom November 2020 stattgefunden, bei Vereinen mit angeblichen Verbindungen zur Muslimbruderschaft und der Hamas in der Steiermark, Kärnten, Niederösterreich und Wien. Ein erster Prozess startet am 17. Juni gegen einen Imam, dem Verhetzung und Mitgliedschaft in einer terroristischen Vereinigung vorgeworfen wird. Und noch zum Fußball. Entwarnung gibt es rund um den dänischen Nationalspieler Christian Eriksen. Der 34-Jährige ist ja vielen noch in Erinnerung durch seinen Schockmoment bei der EM 2021. Damals war er zusammengebrochen, er hat einen Herzstillstand erlitten. Und jetzt ist es wieder passiert. Im gestrigen Länderspiel gegen die Ukraine ist er erneut zusammengebrochen. Die Partie ist gestoppt worden. Jetzt gibt es die Entwarnung. Eriksen gehe es gut, heißt es von seinen Ärzten. Er sei bei seiner Familie und guter Laune. In Kürze soll er aus dem Krankenhaus entlassen werden.
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1: Bei uns in Tirol, da starten wir heute mit ganz viel Sonne hinein im ganzen Land. Sommerliche Temperaturen heute zwischen 23 bis 29 Grad. Erst am späteren Nachmittag, da können es dann zu ein paar Regenschauern kommen und gegen Abend dann auch erste Gewitter.
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1: Bei uns in Tirol, da starten wir heute mit ganz viel Sonne hinein im ganzen Land. Sommerliche Temperaturen heute zwischen 23 bis 29 Grad. Erst am späten Nachmittag, da können es dann zu ein paar Regenschauern kommen und gegen Abend dann auch erste Gewitter.
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2: Im Studio Jessica Kornpointner. Zwei Tage vor der Budgetrede hat die Koalition weiter zwei offene Streitpunkte bezüglich den Begleitmaßnahmen. Weder bei der Parteienförderung noch bei den neuen Regeln des Unterbringens von Arbeitnehmern beim AMS gibt es bis dato eine Einigung. Beim AMS war ja geplant, dass Arbeitgeber verstärkt zur Kasse gebeten werden, wenn Dienstnehmer arbeitslos gemeldet werden, obwohl die Wiedereinstellung feststeht. Erwartet wird eine Einigung im letzten Moment in der Nacht auf Mittwoch. Weiter nach Deutschland. Dort ist das Müllaufkommen 2024 auf den niedrigsten Stand seit 2009 gesunken. Insgesamt sind rund 363 Millionen Tonnen Abfall angefallen. Das sind starke 4,6% weniger als im Vorjahr. Besonders bei Bau- und Abbruchabfällen ist die Menge da deutlich zurückgegangen. Und noch zum Fußball. Das Ausnahmetalent der FC Barcelona und spanische Nationalspieler Lamine Yamal fehlt der Fußballwelt ja seit April wegen einer Muskelverletzung. Trotzdem hat ihn Trainer Luis de la Fuente für den WM-Kader nominiert. Und jetzt gibt es ein Update und damit eine kleine Entwarnung. Yamal wird beim Auftaktspiel am 15. Juni gegen Kap Verde dabei sein. Ob er von Beginn an auf dem Rasen steht, ist aber noch nicht klar.
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0: deinem Wetter.
1: Morgen trifft uns eine Kaltfront und es wird feucht und kühl bei 16 bis 22 Grad und wir müssen mit Regen rechnen. Der Mittwoch wird dann erneut verregnet und frisch. Teilweise müssen wir da auch wieder mit Gewittern rechnen. Eine Spur freundlicher wird es aber dann am Donnerstag.
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1: Morgen trifft uns eine Kaltfront und es wird feucht und kühl bei 16 bis 22 Grad und wir müssen mit Regen rechnen. Der Mittwoch wird dann erneut verregnet und frisch. Teilweise müssen wir da auch wieder mit Gewittern rechnen. Eine Spur freundlicher wird es aber dann am Donnerstag.
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2: Im Studio Jessica Kornpointner. Die Streitkräfte des Iran haben ihre Angriffe auf Israel vorerst für beendet erklärt. Die Islamische Republik habe zur Unterstützung des Libanons Israel eine schmerzhafte Antwort erteilt, heißt es in einer vom staatlichen Rundfunk verbreiteten Erklärung der Militärführung. Gewarnt wird jedoch vor härteren Angriffen, sollte Israel seine Attacken im Libanon fortsetzen. Nach dem schweren Erdbeben vor der Küste der südphilippinischen Provinz Sarangani hat das US-Tsunami-Warnzentrum seine Tsunami-Warnung wieder aufgehoben. Mehrere Stunden hat es gedauert nach dem Beben der Stärke 7,8. Dann haben die Behörden die Warnung zurückgenommen. Zuvor war vor bis zu 3 Meter hohen Wellen gewarnt worden. Bei dem Erdbeben sind mindestens 31 Menschen ums Leben gekommen. Mehr als 130 sind verletzt worden. Und noch in die Musikwelt. Die US-Metalband Metallica hat gemeinsam mit dem Deutschen Roten Kreuz eine Blutspendeaktion gestartet. Rund um die Konzerte in Frankfurt und Berlin haben so fast 10.000 Menschen Blut gespendet. Als Dank hat es ein exklusives Bandshirt gegeben. Laut dem Deutschen Roten Kreuz war die Resonanz außergewöhnlich groß. Die Zahl der Erstspender vor allem habe sich durch die Aktion mehr als verdoppelt.
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0: deinem Wetter.
1: Morgen trifft uns eine Kaltfront und es wird feucht und kühl bei 16 bis 22 Grad und wir müssen mit Regen rechnen. Der Mittwoch wird dann erneut verregnet und frisch. Teilweise müssen wir da auch wieder mit Gewittern rechnen. Eine Spur freundlicher wird es aber dann am Donnerstag.
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